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1: 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Hier ist Warschau. Sie hören den Auslandsdienst des Polnischen Rundfunks. Am Mikrofon begrüßt Sie Kamila Lutostańska. Einen schönen guten Tag aus dem heißen Warschau. Für politische Hitze sorgt derzeit auch die Entwicklung auf der Linie Warschau-Kiew. Die Teilnahme des ukrainischen Präsidenten Wolodymyr Zelensky an der Wiederaufbaukonferenz für die Ukraine in Gdańsk ist weiterhin nicht offiziell bestätigt. Nach inoffiziellen Informationen des polnischen Rundfunks soll Zelensky entschieden haben, nicht nach Gdańsk zu reisen. Mehr dazu gleich im Infoteil. Doch worum

0: Geht es eigentlich in dem polnisch-ukrainischen Streit um die Benennung einer ukrainischen Militäreinheit nach den Helden der UPA? Auch darüber berichten wir in dieser Sendung. Die Hintergründe erläutern wir außerdem in einem ausführlichen Explainer auf unserer Internetseite. Immer mehr Polen leben allein und die Zustimmung zu einem EU-Austritt Polens nimmt zu. Das sind weitere Themen unseres Nachrichtenteils. Später in der Sendung blicken wir anlässlich des 35. Jahrestags des deutsch-polnischen Nachbarschaftsvertrags auf die Entwicklung der Beziehungen zwischen beiden Ländern im Kulturbereich zurück. Wir sprechen mit der ehemaligen Generalkonsulin in Köln und München, Elżbieta Sobutka. Sie erinnert sich an eine Kampagne in Deutschland, die Polen kurz vor dem EU-Beitritt dem deutschen Publikum näher bringen sollte. Außerdem hören Sie einen Archivbeitrag über die Tradition des Trompetenspiels in Wrocław. Ich wünsche Ihnen eine angenehme halbe Stunde mit dem Auslandsdienst des polnischen Rundfunks. Wir beginnen mit den Nachrichten. Im Studio ist Adam Denizo.
1: Und heute unter anderem mit diesen Themen: Zelenskys Reise nach Gdańsk weiter ungewiss und V4 wagt Neustart. Die Teilnahme von Ukraine-Staatspräsident Volodymyr Zelensky an der Wiederaufbaukonferenz für die Ukraine in Gdańsk ist weiter nicht offiziell bestätigt. Nach inoffiziellen Informationen des polnischen Rundfunks soll der ukrainische Präsident bereits entschieden haben, nicht anzureisen. Die Delegation aus Kiew könnte demnach von Ministerpräsidentin Julia Sviridenko geführt werden. Hintergrund ist der Streit um die Benennung einer ukrainischen Militäreinheit nach den Helden der UPA. Präsident Karol Nawrocki entzog Zelensky daraufhin den Orden des Weißen Adlers. Zelensky schickte die höchste polnische Auszeichnung zurück. Bundeskanzler Friedrich Merz hält indes an seiner Reise nach Gdańsk fest. Die Spannungen zwischen dem polnischen und dem ukrainischen Präsidenten ändern nach Angaben der Bundesregierung nichts an seinen Plänen. Regierungssprecher Stefan Cornelius sagte, die Konferenz findet nach unserem Kenntnisstand statt und wie am vergangenen Freitag angekündigt, wird der Kanzler daran teilnehmen. Bereits morgen kommt in Berlin die E5-Gruppe zusammen. Erwartet werden Donald Tusk, der französische Präsident, sowie die Regierungschefs Italiens und Großbritanniens. Thema ist vor allem die Lage in der Ukraine. Polen will am 29. Juni in Gdynia den Vertrag über den Kauf von 3 U-Booten aus Schweden unterzeichnen. Verteidigungsminister Władysław Kosiniak-Kamysz sprach von einem seit 30 Jahren erwarteten Vertrag. Neben den 9 A26-Booten soll Polen im kommenden Jahr ein Übergangsboot erhalten, damit Besatzungen weiter ausgebildet werden können. Das erste neue Boot für Polen ist nach früheren Planungen um 2030 vorgesehen. Parallel dazu führt Präsident Karol Nawrocki in Ankara Gespräche mit Recep Tayyip Erdogan. Es geht um den NATO-Gipfel im Juli, Sicherheitsfragen, Rüstungskooperation und Polens Ambitionen in der G20. Auf dem Programm steht auch ein Besuch bei Aselsan, dem türkischen Rüstungselektronikkonzern. In Gdynia bei Budapest kommen heute die Regierungschefs Polens, Ungarns, Tschechiens und der Slowakei zusammen. Es ist der erste V4-Gipfel auf Ebene der Regierungschefs seit Februar 2024. Donald Tusk, Peter Madjar, Andrej Babiš und Robert Fico sprechen über regionale Zusammenarbeit, EU-Fragen, Sicherheit und aktuelle geopolitische Herausforderungen. Die Visegrad-Zusammenarbeit war in den vergangenen Jahren vor allem wegen unterschiedlicher Haltungen zu Russland und zum Krieg gegen die Ukraine geschwächt. Madjar schrieb zuletzt, die Visegrad-Gruppe funktioniert wieder. Tusk kommentierte das Format mit den Worten Make V4 Great Again. Und noch 3 Meldungen aus der Kultur und Gesellschaft. Die Universität Warschau und die Jagiellonen-Universität in Krakau stehen gemeinsam an der Spitze des Hochschulrankings Perspektive 2026. Platz 3 belegt die Technische Universität Warschau. Zum Vatertag zeigen Daten von SUS und GUS Veränderungen im Familienalltag. Die Zahl der Väter in Elternzeit stieg von 3.700 im Jahr 2022 auf 57.000 im Jahr 2025. Väter bleiben aber deutlich kürzer zu Hause als Mütter, im Schnitt 43 Tage gegenüber 143 Tagen. Und in Gierschwaud laufen Vorbereitungen auf das 150. Jubiläum der einzigen kirchlich anerkannten Marienerscheinung in Polen. Die Erscheinungen begannen am 27. Juni 1877 im preußischen Teilungsgebiet. Eine zentrale Botschaft lautete: Seid nicht traurig, denn ich werde immer bei euch sein. Soweit die Meldungen des polnischen

0: Rundfunks.
1: Danke, Adam. Weitere Nachrichten finden Sie auf unserer Internetseite auslandsdienst.pl. Zeit für die Presseschau mit Kuba Kukla.
2: Der jüngste Konflikt zwischen Polen und der Ukraine über die Benennung einer ukrainischen Militäreinheit nach den Helden der UPA ist nach Einschätzung des Warschauer Politikwissenschaftlers Bartłomiej Biskup vor allem innenpolitisch motiviert. Im Gespräch mit der Tageszeitung Dziennik Gazeta Prawna erklärte Biskup, die heftige Reaktion in Polen wäre vermutlich deutlich schwächer ausgefallen, wenn eine solche Entscheidung bereits zu Beginn des russischen Angriffskrieges getroffen worden wäre. Nun aber zeichne sich eine neue politische Phase ab. Mit der Aussicht auf ein mögliches Kriegsende rücke in beiden Ländern zunehmend die nationale Interessenspolitik in den Vordergrund. Die Ukraine sei heute weniger auf Polen angewiesen als noch in den ersten Kriegsjahren, sagte Biskup. Gleichzeitig beginne in Kiew bereits der politische Wettbewerb für die Zeit nach dem Krieg. Präsident Wolodymyr Zelensky müsse seine Position sichern und greife deshalb stärker auf nationale Symbolik zurück, lesen wir. Auch Polen habe Fehler gemacht, meint der Politologe. Warschau habe es versäumt, wie Großbritannien, Frankreich oder Deutschland zumindest symbolisch Bereitschaft zu einer stärkeren militärischen Unterstützung zu signalisieren. Zwar wären wahrscheinlich keine Truppen entsandt worden, doch Polen habe dadurch an politischem Gewicht verloren. Zugleich hätten anti-ukrainische Stimmungen in Polen spürbar zugenommen, lesen wir weiter. Präsident Karol Nawrocki könne diese Entwicklung nicht ignorieren, wenn er sich als führende Figur des rechten Lagers etablieren wolle. Seine Entscheidung, Zelensky den Opfer des Weißen Adlers abzuerkennen, sei daher vor allem ein innenpolitisches Signal. Zelensky war 2023 vom damaligen Präsidenten Andrzej Duda mit dem höchsten polnischen Staatsorden ausgezeichnet worden, nachdem die Ukraine Ende Mai eine Militäreinheit nach den Helden der UPA benannt hatte, kam es in Polen zu scharfer Kritik. Am 19. Juni entschied Präsident Nawrocki schließlich, die Auszeichnung wieder zu entziehen. Zugleich betonte er, dass Polen die Ukraine weiterhin im Kampf gegen Russland unterstütze. Polens Gesellschaft verändert sich tiefgreifend. Nach aktuellen Daten des polnischen Wirtschaftsinstituts und von Eurostat besteht inzwischen mehr als jeder dritte Haushalt aus nur einer Person, informiert Gazeta.pl. Zwischen 2006 und 2025 stieg die Zahl der Haushalte von 12,7 auf 15,5 Millionen. Besonders auffällig ist der Boom der Einpersonenhaushalte. Ihr Anteil wuchs von 22 auf 35%. Gleichzeitig nahm auch die Zahl der Paarhaushalte leicht zu. Verlierer dieser Entwicklung ist das klassische Familienmodell. Lebten 2006 noch in 37% der Haushalte Kinder, sind es heute nur noch 25%. Auch Mehrgenerationenhaushalte werden seltener. Der Anteil der über 65-Jährigen, die mit ihren Kindern zusammenleben, sank von 15 auf 6%. Experten führen den Wandel auf mehrere Faktoren zurück. Sinkende Geburtenzahlen, steigende Lebenserwartung und den Wunsch vieler junger Menschen nach früher Unabhängigkeit. Allerdings stoßen diese Wünsche häufig auf den angespannten Wohnungsmarkt. Polen gehört weiterhin zu den EU-Ländern mit besonders hoher Wohnraumüberbelegung. Das hat auch soziale Folgen. Wenn wenige Generationen unter einem Dach leben, fallen familiäre Unterstützungsnetze weg, etwa bei der Kinderbetreuung oder der Pflege älterer Menschen. Künftig dürften deshalb öffentliche Einrichtungen und private Dienstleister stärker gefordert sein, stellt Gazeta.pl fest. 10 Jahre nach dem Brexit hat die Idee eines EU-Austritts in den meisten Mitgliedstaaten deutlich an Attraktivität verloren. Frankreich, die Niederlande, Deutschland oder Dänemark verzeichnen

0: einen klaren Rückgang entsprechende Forderungen. Eine Ausnahme bildet Polen, lesen wir auf dem Portal Strefa Biznesu. Die Erfahrungen Großbritanniens mit schwierigen Verhandlungen, wirtschaftlichen Problemen und unerfüllten Erwartungen gelten vielen Beobachtern als abschreckendes Beispiel. Hinzu kommen der Krieg in der Ukraine und die unsichere außenpolitische Rolle der USA unter Präsident Donald Trump. Besonders deutlich zeigt sich der Stimmungswandel in den Niederlanden. Unterstützten 2016 noch bis zu 40% einen Nexit, sind es inzwischen nur noch rund 10%. Auch in Frankreich hat die Partei von Marine Le Pen ihre früheren Austrittsforderungen weitgehend aufgegeben. In Deutschland wird ein Austritt aus der EU ebenfalls kaum noch ernsthaft diskutiert. Rund 80% der Deutschen befürworten die Mitgliedschaft ihres Landes in der Europäischen Union. Polen sticht dagegen heraus. Zwar unterstützt weiterhin eine klare Mehrheit die EU-Mitgliedschaft, doch der Anteil der Austrittsbefürworter ist zuletzt deutlich gestiegen. Lag er jahrelang bei etwa 10%, überschritt er in den vergangenen Monaten mehrfach die Marke von 20% und erreichte in einzelnen Umfragen sogar 25%. Die Mehrheit der Polen bleibt damit zwar proeuropäisch, der Anstieg der EU-Skepsis zeigt jedoch, dass die Debatte über Polens Rolle in Europa wieder an Schärfe gewinnt, stellt Strefa Biznesu fest. Soweit die Presseschau.
1: Danke, Kuba Kukla. Anlässlich des 35. Jahrestags des deutsch-polnischen Nachbarschaftsvertrags blicken wir auf die Entwicklung der Beziehungen zwischen beiden Ländern zurück. Bei einer Konferenz des Westinstituts in Poznań zum 50. Jahrestag des deutsch-polnischen Kulturabkommens diskutierten Experten über die Rolle der Kultur für die Annäherung beider Gesellschaften. Eine von ihnen war die ehemalige Generalkonsulin in Köln und München, Elżbieta Sobutka. Sie erinnert an die kulturelle Präsentation Polens vor dem EU-Beitritt und spricht über die Bedeutung der Kultur für die deutsch-polnischen Beziehungen.

0: Frau Konsulin, Sie haben in Ihrem Vortrag über die Jahre gesprochen, bevor Polen EU-Mitglied wurde. Sie haben darüber erzählt, wie Sie das deutsche Publikum für Polen gewinnen wollten in dieser Zeit, bevor Polen EU-Mitglied wurde. Können Sie sich noch daran genau erinnern, wie es war?
1: Ja, das war eine großartige Herausforderung für uns. Für eine konsularische Aufgaben war das Wichtigste, neben der konsularischen Arbeit, also die Vertretung und Schutz von Interessen unserer Bürger in Rhein-Westfalen. Kultur haben wir verstanden als eine große Brücke und auch als eine Chance, über Polen zu erzählen, Polen zu zeigen und für Polen Interesse zu gewinnen. Wir sind daraus ausgegangen, dass das Wissen über Polen mehr ängstlich ist. Und deswegen wollen wir zeigen, dass das kein Hannibal Anteportas ist, sondern wir können einen Mehrwert für die Europäische Union mit uns bringen. Deswegen haben wir uns an großen Projekten, die vor Ort auch waren, beteiligt, zum Beispiel Lichtwochen in Essen. Essener Lichtwochen seit Jahren ist eine Möglichkeit, für fast 3 Monate über ein Land zu sprechen. Und wir haben einen Wettbewerb gewonnen. Ich habe dem Bürgermeister versprochen, wir werden über Beitrittsland, über den neuen Mitglied in der Europäischen Union sehr interessant erzählen und uns zeigen. Und damit haben wir den Wettbewerb gewonnen. Also Millionen Lichter waren Polen gewidmet. Alle Bühnen und Ausstellungssälen waren uns geöffnet. Und mit der Hilfe von dem Außenministerium und Kulturministerium, aber besonders mit der Hilfe von Adam Mickiewicz-Institut,

0: haben wir alle diese Säle und Aufgaben gemacht und gefüllt. Und das war wirklich ein Erfolg. Bis heute erinnern sich die Menschen in ganz Nordrhein-Westfalen über Essener Lichtwochen, die Polen gewidmet wurde. Also so war das erste Jahr der Mitgliedschaft in Essen und Nordrhein-Westfalen. Und das hat Geschichte geschrieben.
1: Ja, das hat Geschichte geschrieben. Ich war auch da. Ich kann mich noch daran gut erinnern. Es sah wunderbar aus, diese Tausende oder wie Sie sagten noch, Millionen von Lichter in der Stadt. Glühbirnen waren das. Sie haben gesagt, Sie werden über das neue Mitglied Polen dem deutschen Publikum interessant erzählen. Gab es überhaupt Interesse?
0: Ja, und sogar, das war eine Politik von Nordrhein-Westfalen. Hannelore Kraft war Europaministerin und die haben uns Vertreter von allen 10 Beitrittsländern organisiert und hat eine Tour für uns vorbereitet, quer durch Nordrhein-Westfalen. Erkläre mir Beitrittsländer. Also wir Generalkonsuln oder Vertreter, ich habe das persönlich gemacht, sind wir wie ein Theater auf Rollen, also durch Nordrhein-Westfalen gefahren und in kleinen und größeren Räumlichkeiten haben wir über uns auch informiert, diskutiert, Fragen beantwortet. Also das war ganz, ganz wichtig. Also das war seitens Nordrhein-Westfalen. Aber wir wollen immer zeigen, hier sind wir. Und wir sind an Zusammenarbeit interessiert und haben wir diese Reihe von Veranstaltungen unter dem Titel Begegnungen auch organisiert. Und Motto von den Begegnungen war, wir Menschen, wir sind Engel, aber nur mit einem Flügel. Um emporfliegen zu können, müssen wir uns in den Armen sinken. Als eine Belohnung hat der Gast einen Flügel, das war von einem naiven Künstler einen aus Holz gemachten Flügel, ein Kunstwerk bekommen. Die haben erzählt, wie die Begegnung mit Polen oder mit Deutschland hat zu was Neuem geführt und was Neues im Leben gezeigt oder neue Projekte sind ausgegangen. Auch zum Beispiel, wir wollen unsere lange Tradition auf dem Gebiet der Bildung und Wissenschaft auch zeigen und darüber zu diskutieren. Und unsere Aufgabe war, unsere Idee war, einen Wettbewerb zwischen den Studierenden zu organisieren, mit dem Ziel, die besten Magister-, Doktor- und Diplomarbeit zu belohnen. Und dazu haben wir viele Universitäten aus diesen 4 Bundesländern eingeladen und haben eine Jury, die zusammengesetzt worden war aus Professoren, und die hat die besten Arbeiten gewählt und das war alles feierlich und die Anfänge waren auch nicht so klein, weil die Interesse so groß war. Also als ich nach diesen 5 Jahren Köln verlassen habe, da waren wir mit über 20 Arbeiten und das habe ich auch praktiziert in München und dann hat das Interesse von dem Botschafter gefunden und der Botschafter hat das jetzt übernommen als Preis des Botschafters für die beste Magisterdiplomarbeit bundesweit. Titel war Polonia, Colonia, Bologna. Das zeigte, dass schon im Mittelalter diese Bildungswege und Wissenschaftswege von Polen bis Italien über Köln auch gegangen sind, dass die Studenten studiert haben in Krakau und in Bologna. Also wir wollen diesen Bildungsraum in Europa als eine Einheit sehen. Nicht getrennt mit Mauern, sondern dass die freien Berufe, Professoren, Studierenden, die können in dem vereinten Raum frei wandern und studieren.
1: Doch zurück zur heutigen Konferenz. Kultur als Brücke zwischen Polen und Deutschland. Haben Sie das Gefühl, dass Sie durch Ihre Arbeit eine Brücke zwischen Polen und Deutschland gewissermaßen gebaut haben?
0: Das war unser Ausgangspunkt, dass wir mit unserer Arbeit und mit unserer Anwesenheit auch die Brücke bauen werden. Aber wir hatten auch großartige Brückenbauer als Muster. Das war der Ministerpräsident Mazowiecki, das war der Ministerpräsident Buzek, früher auch Herr Minister Bartoszewski und auch von der deutschen Seite auch der Didetius auf dem Gebiet der Kultur und

0: Generationmäßig war er der Kollege auch von dem Professor Bartoszewski. Also da waren die großen Meister unserer Aufgabe und großen Muster. Und das war unsere nicht nur Aufgabe, sondern würde ich ehrlich sagen, unsere Mission, diese Brücke zu bauen und dann die Menschen mitzunehmen, auf dem Weg über die Brücke zu gehen. Weil die Brücke ist nicht, um alleine zu stehen, sondern dass die Menschen dank der Brücke auch sich begegnen werden. Und die muss begangen werden. Und das war unsere Aufgabe. Das ist so, wir brauchen Institutionen. Also die machen die Praxis stabiler. Aber wir brauchen Menschen. Und der Aphorist Stanisław Jerzylet sagte, es gibt keinen anderen Weg als von Mensch zu Mensch. Und das war auch unser Motto. Wir müssen auf die Menschen zugehen und die Menschen zu gewinnen und die Menschen zu begegnen.
1: Und wenn Sie nun in die Zukunft blicken, wie sehen Sie die Zukunft im Bereich Kultur? Also die Zukunft der deutsch-polnischen Beziehungen im Bereich Kultur. Gibt es noch überhaupt Bedarf an kultureller Zusammenarbeit oder ist das Potenzial schon erschöpft nach so vielen Jahren Zusammenarbeit? Es ist schon erledigt. Nein.
0: Nein, in keinem Fall. Also das ist eine never-ending story. Und eigentlich jede Generation muss fast von Anfang an gehen. Also man kann das alles mitnehmen, was die früheren gemacht haben, aber die Ideen haben, weil die Sprache ändert sich. Die Bedingungen sind anders, auch die Herausforderungen sind anders. Es handelt sich nicht nur um die deutsch-polnischen Beziehungen, sondern was wir und die Deutschen mit den anderen für den anderen machen können, für Europa, für Ukraine. Also das ist die nächste Stufe, würde ich sagen. Und Kultur ist ein Instrument, der eine Begegnungsplattform schafft, Vertrauen baut. Und wenn man schon Vertrauen hat und den Partner schon kennt, da kann man über schwierige Fragen diskutieren, auch die mit der Geschichte verbunden sind. Das ist auch wichtig, dass wir ein bisschen idealistisch sein können, dank der Kultur.
1: Nicht nur praktisch.
0: Unser Außenminister in der Strategie für Jahre 2026-30 hat die Schwerpunkte gelegt und auch dann geschrieben, dass die Außenpolitik nicht nur von Idealisten gemacht werden soll, aber auch nicht für Zyniker. Und dazwischen liegt ein Bereich, wo wir uns auch finden können. Aber ich denke, dass Kultur gibt uns die Möglichkeit, idealistisch zu agieren und zu denken. Und dann die pragmatischen Technokraten, die können verhandeln. Aber das ist auch schon auf dem Plattform, die von der Kultur gebaut worden ist und geschaffen worden ist. Also ich lege auf Kultur als Sprache, als Vermittlerin, als eine Brücke einen sehr, sehr, sehr großen Wert für heute und für morgen.
1: Das war die ehemalige Generalkonsulin in Köln und München, Elżbieta Sobutka, am Rande der Konferenz des Westinstituts in Poznań zum 50. Jahrestag des deutsch-polnischen Kulturabkommens. Von Poznań geht es nun nach Wrocław. Die Wroclawer Trompetenspiel gehört seit Jahrhunderten zum Klangbild der Stadt. Seine Geschichte reicht weit zurück und die Melodie ist bis heute zu hören. Ein Archivbeitrag von Eryka Dobrzyńska aus den 70er Jahren erzählt von den Ursprüngen dieser Tradition und ihrer Wiederbelebung nach dem Krieg.
2: Das Trompetenspiel, das die Zeit verkündete, war in den Städten Niederschlesiens schon im 13. Jahrhundert verbreitet. Nach der vom hohen Kirchturm weit und breit geblasenen Zeit richteten sich die Kaufleute und schlugen ihre Läden zu. Danach richteten sich die Einwohner der Stadt und setzten sich an den Mittagstisch. In Wrocław erklang das Trompetenspiel als Uhrenschlag zum ersten Mal im Jahre 1273 vom höchsten Turm der Odermetropole, und zwar vom Turm der Elisabethkirche, als Wrocław

Swift die Stadtrechte erhalten hatte. Seitdem ertönte die klingende städtische Visitenkarte jeden Tag zu jeder Stunde bei Sonnenaufgang, wenn die Stadttore geöffnet wurden, bis zum Sonnenuntergang, wenn man sie wieder schloss. Das alltägliche und allstündliche Trompetenspiel wurde dann im Jahre 1832 abgeschafft. Wiedergekehrt ist es auf den Kirchturm der Elisabethkirche am 6. Mai 1960, zum 15. Jahrestag der Befreiung Wrocławs. Bevor es aber als ständiges Signal ertönte, wurde zunächst einmal von den Stadtvätern Wrocławs ein öffentlicher Wettbewerb ausgeschrieben, an dem die Musiker und Komponisten Wrocławs teilnahmen. Die gleiche Stimmenanzahl erhielten schließlich zwei Melodien. Die

Und diese wurde zum ständigen Trompetenspiel Wrocławs. Sie knüpft nämlich an die alte Volksweise We Wrocławiu na Ryneczku, auf Deutsch in Wrocław auf dem Marktplatz, aus dem 15. Jahrhundert an und wurde von einem Absolventen der Wrocławer Musikhochschule und Mitglied des Wrocławer Symphonieorchesters, Michał Dąbrowski, bearbeitet. Dieses Lied wird seit dem 6. Mai 1960 jeden Tag um die Mittagsstunde vom Rathausturm, schon nicht mehr vom Kirchturm der Elisabethkirche, geblasen.

Mit diesem Archivbeitrag endet unsere heutige Sendung. Vielen Dank fürs Zuhören und bis bald, sagt Kamila Ludostańska. Do usłyszenia. Auf Wiederhören.

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1: 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Sie hören den polnischen Rundfunk am Mittwoch. Am Mikrofon ist Joachim Ciecierski. Dzień dobry. Morgen startet in Gdańsk die Ukraine-Wiederaufbaukonferenz. Ihre Anwesenheit haben die meisten europäischen Spitzenpolitiker bestätigt. Doch der ukrainische Staatspräsident Volodymyr Zelensky hat seine Teilnahme abgesagt. Grund sind die neuesten politischen Spannungen zwischen Polen und dem östlichen Nachbarland. Dazu mehr gleich. Außerdem sprechen wir mit dem Historiker Basil Kerski.
2: Von uns, von unserer Kultur, persönlichen auch, hängt auch ab, wie sich diese Krisen entwickeln. Die größte Krise ist die kulturelle Krise.
1: Warum braucht Europa gerade jetzt neue Visionen und mehr Mut zur Zusammenarbeit? Bleiben Sie dran. Zuerst die wichtigsten Meldungen des Tages. Präsident Karol Nawrocki wird nicht an der Ukraine-Wiederaufbaukonferenz in Gdańsk teilnehmen. Das Präsidialamt teilte mit, dass Nawrocki keine Einladung zu der gemeinsamen von Polen und der Ukraine ausgerichteten Veranstaltung erhalten habe. Der Leiter des Präsidialbüros für internationale Politik erklärte, die Einladungen seien von Ministerpräsident Donald Tusk und dem ukrainischen Präsidenten Volodymyr Zelensky verschickt worden. Da Nawrocki nicht eingeladen worden sei, werde weder er noch ein Vertreter seines Amtes an der Konferenz teilnehmen. Die Konferenz findet am 25. und 26. Juni in Danzig statt und soll internationale Unterstützung für den Wiederaufbau der Ukraine mobilisieren. Überschattet wird das Treffen von Spannungen zwischen Warschau und Kiew. Ende Mai hatte die Ukraine eine Militäreinheit nach der ukrainischen Aufstandsarmee UPA benannt. In Polen gilt die UPA als verantwortlich für die Massaker an Zehntausenden polnischen Zivilisten in Wolynien und Ostgalizien während des Zweiten Weltkriegs. Der polnische Präsident reagierte darauf mit dem Entzug des polnischen Ordens vom Weißen Adler für Zelensky. Der ukrainische Präsident gab die Auszeichnung anschließend zurück. Mehrere frühere ukrainische Politiker und Funktionsträger verzichteten aus Solidarität ebenfalls auf polnische Staatsehrungen. Außenminister Radosław Sikorski hat die jüngsten Drohungen des russischen Präsidenten Wladimir Putin als mögliches Anzeichen für eine bevorstehende Provokation gewertet. Zuvor hatte Putin erklärt, Russland werde Vergeltungsschläge gegen europäische Staaten durchführen, falls von deren Territorium aus Drohnenangriffe auf russische Ziele gestartet würden. Die betroffenen Länder wüssten, dass eine Antwort folgen werde, sagte Putin. Sikorski äußerte die Vermutung, Russland könne einen Angriff auf eigenes Staatsgebiet unter falscher Flagge inszenieren, um anschließend militärische Maßnahmen zu rechtfertigen. Zur Untermauerung seines Arguments verwies Sikorski auf den sogenannten Überfall auf den Sender Gleiwitz im August 1939.

0: damals habe die deutsche Abwehr einen angeblich polnischen Angriff fingiert, um einen Vorwand für den Beginn des Zweiten Weltkriegs zu schaffen, erklärte der polnische Außenminister. Ministerpräsident Donald Tusk hat die Staaten der Visegrad-Gruppe zu einer engeren Zusammenarbeit aufgerufen. Die V4 wird eine der größten Mächte sein, sagte Tusk am Dienstag beim Visegrad-Gipfel im ungarischen Gödöllő. Voraussetzung sei eine Rückkehr zu einem Miteinander, das auf Vertrauen, Loyalität und gegenseitigem Verständnis beruhe. Es war das erste Treffen der Regierungschefs der Visegrad-Staaten Polen, Ungarn, Tschechien und der Slowakei seit mehr als 2 Jahren. Gastgeber war der ungarische Ministerpräsident Péter Magyar. Tusk erklärte, Europa werde die Staaten Mitteleuropas stärker wahrnehmen, wenn sie sich auf ihre gemeinsamen Interessen konzentrierten. Als verbindende Themen nannte er Energiepolitik, Migration, Landwirtschaft sowie die gemeinsame Geschichte und geografische Lage. Der russische Journalist Grigori Nechoreshov ist im Alter von 69 Jahren in seinem Haus in der lettischen Hauptstadt Riga tot aufgefunden worden. Als offizielle Todesursache wurde eine Vergiftung durch Knollenblätterpilze angegeben. Nach Medienberichten hatte Nechoreshov Pilze verzehrt, die er zuvor auf seinem Grundstück gesammelt hatte. Bekannt wurde der russische Journalist als Chefredakteur der inzwischen eingestellten Zeitung Moskauer Korrespondent. Das Blatt veröffentlichte 2008 als erstes Medium Berichte über eine angebliche Beziehung des russischen Präsidenten Wladimir Putin mit der ehemaligen Olympiasiegerin Alina Kabayeva. Einen Tag nach der Veröffentlichung des Artikels wurde die Zeitung geschlossen. Der Journalist bezeichnete sich daraufhin als persönlichen Feind Putins und emigrierte nach Lettland. In Riga lebte er als politischer Flüchtling. Auch im Exil blieb er ein scharfer Kritiker des Kremls und arbeitete weiterhin als Journalist und politischer Kommentator. Und soweit die Meldungen beim polnischen Rundfunk. Vor 35 Jahren unterzeichneten Polen und Deutschland ihren Nachbarschaftsvertrag. Ein Dokument, das die Grundlage für die Versöhnung und Zusammenarbeit zwischen beiden Ländern nach dem Ende des Kalten Krieges schuf. Doch wie steht es heute um die deutsch-polnischen Beziehungen? Welche Herausforderungen bringen Krieg, Populismus und gesellschaftliche Polarisierung mit sich? Und warum braucht Europa gerade jetzt neue Visionen und mehr Mut zur Zusammenarbeit? Unter anderem darüber sprach ich mit dem Publizisten und Historiker Basil Kerski. Basil Kerski, Präsident der Stiftung Haus der Geschichte Nordrhein-Westfalen. Herr Kerski, ich würde mit einer persönlichen Frage anfangen. Vor 35 Jahren wurde der deutsch-polnische Vertrag unterschrieben. Das war der 17. Juni 1991. Können Sie sich noch an diesen Tag erinnern?
1: Jetzt an den Tag weiß ich nicht mehr, aber ich würde lügen. Aber ich war damals 22 und meine sehr wichtigen persönlichen Entscheidungen fielen zusammen in der Zeit mit den Umbrüchen, die mir und meiner Generation neue Chancen boten. Da ich damals in Berlin, im Westen Berlins wohnte, in einer polnisch-irakischen Familie, waren all die Themen, die damals eine Rolle spielten, Mauerfall, Anerkennung der deutsch-polnischen Grenze, Frieden zwischen Deutschland und Polen, etwas, was Familienangelegenheit war. Und ich denke, diese Ereignisse haben mich dazu bewogen, auch den Lebensweg, Berufsweg einzuschlagen. Also das Lebensgefühl war, ich möchte mitwirken, egal wo. Ich möchte in diesem großen Verständigungsprozess, Annäherungsprozess mitmachen, denn dahinter steckte das große Thema Polen frei und souverän als Teil des Westens. Das war damals nicht sehr selbstverständlich. Wir waren weit, weit weg davon, vor allem auch ökonomisch. Also es war ein großer Aufbruch, eine große Bereitschaft, hart zu arbeiten, damit die Welt hier in diesem Teil der Erde besser wird.
0: Sie wollten mitmachen, Sie wollten was verändern. 35 Jahre sind vergangen und wenn Sie heute sich die Politik anschauen, die ganzen Streitereien, vor allem auch mit Deutschland, haben Sie nicht genug? Wollen Sie weiter für die Versöhnung und die Freundschaft kämpfen oder sind Sie vielleicht eher resigniert heutzutage?
1: Um Gottes Willen. Also was ich nicht mag, sind zynische Menschen. Und Entschuldigung, es gibt ein schönes deutsches Wort, Klugscheißer.

0: immer alles besser wissen, weil sie natürlich ganz realistisch und ganz intelligent die negativen Seiten des Lebens definieren. Und Pessimismus lässt sich leicht glaubwürdig verifizieren. Optimismus ist viel schwieriger. Nein, ich glaube, wir dürfen eins nicht übersehen. Die letzten Jahre haben bewiesen, wie wichtig dieser Aufbruch damals war. Denn Putins Krieg, massiver Krieg, nicht einer, der größte Krieg in Europa seit 1945, bedeutet nicht nur den Weg Ukraines in den Westen zu stoppen, in die demokratische Welt, sondern ist eine grundsätzliche Infragestellung des Europas, was 89, 90 entstanden ist. Also es ist ein Krieg auch gegen uns, also auch gegen mich, gegen meine Generation. Und wir dürfen auch nicht vergessen, alle Menschen, die sich aktiv im deutsch-polnischen Bereich engagiert haben, haben sich auch europaweit engagiert. Entweder Richtung Westen, Stichwort Frankreich. In meiner Heimatstadt Danzig die Verständigung mit skandinavischen Ländern, das ist eine ganz neue Dimension. Und Ukraine. Also meine Familie kommt aus Lemberg, aber unabhängig davon. Wir haben sehr, sehr viele deutsch-polnische Projekte, hatten einen großen internationalen Kontext. Schon immer, aber vor allem jetzt. Sodass dieser Krieg in der Ukraine, dieses Weltereignis, dieses historische Ereignis, der bald vielleicht länger dauert als der Zweite Weltkrieg, nochmal gezeigt hat, wie relevant das ist, was wir tun.
1: Ja, vieles hat sich zum Besseren entwickelt, aber wir sprechen von einer deutsch-polnischen Bubble. Aber wenn wir global auf die Politik schauen, auf die Innenpolitik in Polen, da schlagen pessimistischere Töne, denn man könnte den Eindruck haben, dass ein gutes Verhältnis zu Deutschland ist für die Politiker, sei es für die Konservativen oder für die Liberalen, ein bisschen unbequem.
0: Also wissen Sie, ich bin immer skeptisch gegenüber Erklärungen, wie Bubble, zum Beispiel Eliten, Community, denn diejenigen, die es aussprechen, sprechen es aus, weil sie sich befreien wollen von der Verantwortung. Ja? Was wollen die Menschen? Die Menschen wollen Sicherheit, sie wollen Wohlstand, sie wollen ihre Ruhe, sie wollen ihren persönlichen Frieden. Den gibt es in der Welt nicht individuell. Ja, den gibt es nur kollektiv. Und den gibt, der endet, diese Fragen enden nicht an der Grenze. Also Wohlstand gibt es nur in Deutschland, weil Deutschland seit Jahrzehnten profitiert von der Zusammenarbeit mit allen Nachbarn. Sicherheit gibt es auch deshalb. Ich beobachte auf deutsch-polnischer Seite, ich sehe sehr, sehr viele Akteure, Menschen, die ganz natürlich in diesem Bereich zusammenarbeiten, professionell, nicht professionell, die sich engagieren. Aber was ihnen fehlt, ist, dass sie von der Politik genutzt werden, positiv genutzt werden. Ich sehe sehr wenig Visionen, sehr wenig Mut, den Menschen die Wahrheit auszusprechen, ja, wenn ihr weiterhin diesen Lebensstandard, diesen Frieden haben wollt, dann müsst ihr über den Tellerrand einfach schauen. Also den Egoismus könnt ihr bitte pflegen, aber den gibt es nur, wenn ihr solidarisch mit den anderen seid und mit den anderen denkt. Und übrigens, es gilt nicht für eine Nation. Das sehen wir jetzt in Polen. Ja, also wir sehen sehr viel Hass gegenüber jetzt allen Nachbarn, gegen Deutsche, gegen Ukrainern. Und das ist der Versuch, Menschen zu befreien von der Verantwortung für die Welt, für diesen Teil der Welt. Ja, und noch in einer christlichen Kultur, die ja seit Beginn versucht, die Verantwortung fürs Universum, für die Welt mit der eigenen, für die eigene enge Gemeinschaft in Verbindung zu bringen. Also wir haben eine große kulturelle Krise. Also überhaupt habe ich den Eindruck, wir reden zu Recht über Klimakrise, digitale Herausforderungen, AI. Aber ich glaube, wir haben vergessen, dass all diese Herausforderungen, wenn es um die Wirkung für Menschen geht, intelligente Wesen brauchen. Ja, und von unserer Kultur, persönlichen auch, hängt auch ab, wie sich diese Krisen entwickeln. Die größte Krise ist die kulturelle Krise. Ja, ist eine humanistische Krise. Wir sind so globalisiert, wir sind so voneinander abhängig. Die Bubble, wenn wir von ihr sprechen, ist so global wie nie in der europäischen Geschichte oder in der Weltgeschichte. Aber wir überblicken sie nicht. Wir nehmen sie nicht an. Wir nehmen auch die positiven Folgen nicht an. Wir können uns zunehmend nicht mehr in ihr bewegen als

0: Menschen, als Konsumenten durchaus oder Touristen, aber nicht als Menschen. Und das ist eine der großen Herausforderungen. Das ist Erziehung. Also ich glaube, und das ist eine Erziehung nicht für eine Generation, nicht nur für junge Menschen, das ist Erziehung aller Generationen. Also wenn wir nicht kapieren, welche Verantwortung wir für die Welt als Menschen haben, dann werden wir schneller wegen dieser Frage scheitern, als zum Beispiel wegen der Klimakrise oder Energiekrise. Und das zieht sich wie ein roter Faden vor allem durch unsere demokratischen Gesellschaften, weil in der Unfreiheit sehen sehr viele Menschen den Wert vom freien Denken, auch vom grenzüberschreitenden Denken. Also ich glaube, das ist auch eine Krise der freien Gesellschaften. Ja, und das ist kein nur deutsch-polnisches Thema.
1: Die Generation der 90er Jahre hatte eine Vision. Sie wollte was verändern. Die Generation heute, der fehlt es an der Vision.
0: Ich wäre sehr vorsichtig, weil was heißt eine Generation der 90er Jahre? Also ich glaube, die Generation, die Menschen damals, waren sicherlich noch geprägt von Menschen, die als Erwachsene den Krieg erlebt haben. Und alle jungen Menschen erlebten zum Beispiel noch ein geteiltes Europa in Grenzen und eine enorme Armut in Polen. Und eine Armut nicht, weil das Land kulturell unterentwickelt war, weil ihm alle Bedingungen genommen wurden, um sich frei und fair zu entwickeln. Also nicht die Unfähigkeit, sondern die Bedingungen. Heute, nach 35 Jahren, haben wir es mit in beiden Ländern mit einer Wohlstandsgesellschaft zu tun, was großartig ist. Aber generationsunabhängig haben viele von uns vergessen, welchen Wert Frieden hat, welchen Wert Kompromisse haben, welchen Wert friedliches Zusammenleben hat, im Inneren und im Äußeren. Und erschreckend ist das, was im polnisch-ukrainischen Bereich passiert. Vor 4 Jahren noch Solidarität, Empathie, Verständnis, Mut zur Überbrückung von Unterschieden. Und jetzt sehen wir nur noch die Unterschiede. Trauen uns nicht mehr, solidarisch sogar zu sein. Also irgendetwas passiert Ungutes mit uns. Aber um eine realistische Vision zu haben, was mir fehlt, sind mutige Menschen, die Verantwortung übernehmen. Ich wollte schon Eliten sagen, würde ich gerne sagen, weil für mich Elite ist jeder Mensch, der Verantwortung übernimmt für andere. Das ist keine Frage der Hierarchie oder der Bildung, Sprachkompetenz, nein, Einkommens. Also jeder Mensch, der sagt, okay, ich kümmere mich um mich selbst, um meine Familie, aber um noch viel mehr. Das sind für mich Eliten, das sind sehr aktive Menschen. Also mir fehlen heute starke Bündnisse von solchen aktiven Menschen, die sagen, seid ihr verrückt geworden? Was ist das jetzt für ein Mist, dieser ganze Nationalismus? Lass uns doch mal die positiven Erfahrungen der Verständigung, der Versöhnung nutzen, in Anerkennung der Unterschiede, auch in Anerkennung dessen, dass wir uns manchmal nicht mögen, nicht verstehen. Aber betonen wir das Gemeinsame, weil das ist doch primär wichtig für uns. Das fehlt mir verdammt nochmal. Mir fehlen auch in der Demokratie Menschen, die emotional ganz uncool sagen, ja, Frieden, Freundschaft ist nicht cool. Es sind Emotionen, es ist sehr subjektiv, es ist nichts Rationales. Vor allem so in der deutschen Kultur. Wir sind sehr rational geworden hier in Deutschland. Alles, was mit Gemeinschaft, Politik zu tun hat, ist sehr rational. Aber spricht die Menschen nicht an.
1: Sehr rational, weil die Politiker in 5-Jahres-Etappen denken. Hauptsache zur nächsten Wahl, Hauptsache wir gewinnen sie.
0: Ja, ich meine, in der Wirtschaft ist es ja noch schlimmer, wenn Sie ein großes Aktienunternehmen leiten, müssen Sie alle 3 Monate Ergebnisse vorlegen. Nein. Das Problem ist vielleicht, klar, das ist die negative Erfahrung in Deutschland mit Emotionen in der Politik, kann ich sehr gut verstehen. Aber ich glaube, wir haben vergessen, dass die Hauptaufgabe der Politik ist, Menschen zusammenzuführen, emotionale Nähe zu schaffen. Also in einer sehr abstrakten großen Gemeinschaft ein Gefühl der Nähe. Und das ist viel einfacher mit totalitären Regimen, da haben Sie ein Feindbilder, da können Sie durch Hass das erzeugen, ist viel schwieriger in Freiheit, wenn Sie eben Menschen überzeugen müssen, argumentativ etwas Positives zu sehen und Hass nicht nutzen. Ja, vielleicht ist das auch schwieriger, vielleicht ist es wirklich sehr schwierig, positive Emotionen ohne Hass zu schaffen oder ohne negative Emotionen. Aber wir haben in der Vergangenheit gesehen, es gab viele großartige Frauen und Männer, die es geschafft haben, weil sie es auch machen wollten. Und ich kann das auch nicht mehr hören, wenn Politik auf Reformagenda konzentriert wird. Ja, Politik ist dazu da, Probleme zu lösen. Aber das ist ein Teil des Geschäfts. Der andere Teil ist Gemeinschaft zu bilden, Verantwortungsgemeinschaft. Und das das funktioniert zurzeit

0: nicht. Das können viele demokratische Politikerinnen und Politiker nicht so gut, leider.
1: Was wünschen Sie sich zum runden Jahrestag, zum 40. Jahrestag? Natürlich ist vieles jetzt auch Positives zu berichten, aber was wünschen

0: Polen und Deutschland im 21. Jahrhundert sind ja Brüder und Schwestern in einer historischen Entwicklung. Zum ersten Mal seit Jahrhunderten. Das sollten wir würdigen. Man kann Geografie nicht verändern, aber Geopolitik, das sagte Tadeusz Mazowiecki, und es ist geschafft worden. Und Visionen für die Zukunft, das Bilaterale nutzen, um größere Probleme zu lösen, um Verantwortung für andere zu übernehmen. Weil dann sind wir auch stark, dann haben wir auch ökonomischen Nutzen, dann haben wir auch mehr Sicherheit. Also ganz, ganz wichtig ist, dass wir als demokratische Gesellschaften den gesamten virtuellen Raum besetzen, mit unseren Werten besetzen. Jetzt nicht kontrollieren, sondern eine alternative digitale Welt schaffen, in der unsere Werte dominieren. Parallel zu einer zurzeit hochkommerzialisierten Welt, die uns eben zu Konsumenten reduziert, kontrollierten Konsumenten, und zu einer enormen Nutzung dieser digitalen Welt durch autoritäre Mächte, egal ob private Unternehmen oder Staaten. Also da brauchen wir eine ähnliche Revolution wie 89.
1: Sie haben am Anfang von Visionen gesprochen. Einer, der eine Vision heutzutage hat, ist der Diktator. Der ist Wladimir Putin. Uns kann sie nicht gefallen, aber es ist eine Vision.
0: Also ich habe heute an etwas mich erinnern müssen. Ich hatte sehr viele Gespräche in den letzten Jahren mit demokratischen Politikern. Da habe ich immer gehört, ja, Kultur, Visionen, das ist nicht wählbar. Die Menschen wollen Infrastruktur und so weiter. Aber ich hatte, also erstens, Infrastruktur ist selbstverständlich. Jeder Mensch, der sich darum nicht kümmert, Politiker, gehört nicht zu diesem Handwerk. Aber das ist noch nicht das Ganze, denn Politik prägt unsere Sicht auf die Welt. Die Sprache, mit der wir sprechen, die Perspektive, durch die wir auf die Welt schauen. Politik ist Kultur. Und ich sehe nur ganz, ganz große, sehr einflussreiche Kulturbeeinflusser, die autoritäre Herrschaft stärken wollen. Ja, schauen Sie sich die ganze Kulturpropaganda antiwestliche von Putin, homophob zum Beispiel, ja? Zynisch gegenüber Pluralismus, der Schutz schwacher Menschen, Solidarität. Das wird doch nicht nur belächelt, aber es werden kulturelle Werte massiv finanziert, die unsere zerstören wollen. Eben die großen negativen Visionäre zerstören unsere Demokratie, und da müssen wir eben auch diese positiven, humanistischen Wiedervisionen anbieten. Aber wenn wir uns die Weltgeschichte anschauen, die letzten 600 Jahre, dann ist diese Geschichte sehr stark geprägt von diesen beiden Visionären. Die der Zerstörung, vielleicht auch der militärischen, imperialen Expansion, der Gewalt, aber auch von Menschen, die auszogen, um die Welt wirklich gesünder, besser, gerechter zu machen. Und wir haben ihnen ihre Autorität nicht aberkannt. Ja, es sind immer noch unsere Heldinnen und Helden. Schauen Sie sich Polen an, weiß nicht, Marie Curie Skłodowska, Lech Walesa, Wissenschaftler, Musiker, Literaten, die unsere Welt schöner gemacht haben. Denn geht es doch nicht in der Politik, dem Leben einen Sinn zu geben? Natürlich kann man sagen, unser Leben hat keinen Sinn, weil es ein Ende ist, ein biologisches Ende hat. Und wenn man nicht glaubt, glaubt man nicht an eine metaphysische Fortführung. Ich glaube, Politik ist der Versuch, in einer säkularen Welt dem Leben einen Sinn zu geben. Vielleicht durch Verantwortung für andere, weil mein Leben endet, aber durch Verantwortung für andere geht mein Leben weiter. Schauen Sie sich, wie oft wir heute Menschen genannt haben, die nicht mehr leben, denen wir so viel zu verdanken haben. Das ist verdammt nochmal heute nicht im Mittelpunkt der Politik und auch zu wenig in diesem Zusammenspiel zwischen Politik und Kultur. Wir müssen den Menschen Hoffnung geben, dass ihr Leben ein Sinn hat, obwohl es absolut endlich ist.
1: Diese zwei Visionen, die aufeinandertreffen seit 600 Jahren, man könnte den Eindruck haben, dass die Vision der autoritären Mächte seit einigen Jahren an Dominanz gewinnt.
0: Ja, ich glaube, der Unterschied ist vielleicht, der 89 ist etwas passiert, was doch einmalig war. Dass nämlich Menschen durch friedliches Handeln wirklich die Schwäche von militärischen Potenzialen gezeigt hatten. Und dadurch entstand so eine anthropologische Illusion, ja, das wird die gesamte Welt verändern, es wird die Menschen verändern. Aber es gibt einen sehr klugen Polen,

0: Leszek Gorkowski sagt, es gibt ihn, obwohl er nicht mehr lange lebt. Der hat 1977 den Friedenspreis des deutschen Buchhandels bekommen. Und damals hielt er eine Rede, die eine Reflexion war, eine laute. Und die fußte auf zwei Erfahrungen. Er sagte auf der Erfahrung, wir leben in einer Kultur, wo Menschen zum Hass und wo Menschen zur menschlichen Würde erzogen werden. Das ist ein sehr aktuelles Wort. Er meinte damit nicht nur Diktaturen und Demokratien. Also er sagte ganz einfach, also wenn wir zu Hass erzogen werden, dann können wir kontrolliert werden. Denn ein Mensch, der hasst, der sperrt sich selbst im Gefängnis ein. Also ein Mensch, der eben sich nur definiert über Distanz, über Hass, kommt da nicht raus. Und er warnte davor. Aber er sagte, die Alternative ist nicht so einfach. Das ist jetzt nicht die Erziehung zur Liebe. So einfach ist das Leben nicht. Aber er sagte, die Kultur der Erziehung zur menschlichen Würde. Also das eigene Potenzial zu erkennen, es zu pflegen, es zu entwickeln und es auch den anderen zu ermöglichen. Ist das nicht eine wunderbare Beschreibung der Welt, in der wir leben? Schauen Sie, wie viele Leute, eben nicht nur Staaten, nicht nur autoritäre Staaten, heute investieren darin, dass wir kontrolliert werden, damit wir uns abgrenzen. Nicht immer hassen, aber doch negativ auf andere schauen. Und wie stark kämpfen autoritäre Regime gegen eine Erziehung zur menschlichen Würde? Ist doch dramatisch. Aber wir haben hier in Mitteleuropa noch die Potenziale, auf diese Kultur der menschlichen Würde zu setzen. Also insofern hat sich nichts verändert. Das, was auch gut ist, weil man kann, wenn man diese Erinnerung hat, kann man auch diese digitale Welt sehr gut verstehen. Die Instrumente haben sich gewandelt oder sind neu dazugekommen. Aber ich glaube, diese Auseinandersetzung zwischen investieren wir in menschliche Würde, nicht in Egoismus, das ist es nicht. Und seien wir vorsichtig, wenn jemand uns dazu einlädt, sogar sehr freundlich andere zu hassen, weil damit sperren wir uns ein. Damit sind wir irgendwie innerlich tot. Wir leben nicht. Die Erziehung zur menschlichen Würde ist die Erziehung auch zum Leben.
1: Menschliche Würde und kritisches Denken.
0: Naja, kritisches Denken, aber mit Optimismus. Es gibt so ein, ich werde jetzt nicht sagen, wer es ist, das sind zu viele Namen. Es gibt ein sehr schönes Bonmot, was sagt, ja, wir sollten in der Perspektive der Analyse sehr pessimistisch sein, aber in der Perspektive des Handelns optimistisch.
1: Basil Kerski, Präsident der Stiftung Haus der Geschichte in Nordrhein-Westfalen. Vielen Dank für das Interview.
0: Ich danke Ihnen sehr.
2: Wir brauchen eine Revolution wie damals, 1989, sagt Basil Kerski. Das war es schon für heute. Am Mikrofon war Joachim Dziecierski. Machen Sie es gut. Do usłyszenia.
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